glaube, gestohlen zu können, weil ich dann nicht verstehe, damit das bitte, sondern